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5: AIDA Time. Es ist 2 Uhr.

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5: AIDA Time. Es ist 4 Uhr.

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3: AIDA Time. Es ist 5 Uhr.

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5: AIDA Time. Es ist 6 Uhr. 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
1: AIDA Time. Es ist 7 Uhr. 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
3: Es ist 8 Uhr. Willkommen im letzten Teil vom langen Pfingstwochenende. Unsere Freundin Taylor Swift hat Pfingsten unter anderem auf der Tribüne bei einem NBA-Spiel verbracht. Natürlich mit ihrem Verlobten Travis. Aber viel vom Spiel können sie nicht gesehen haben. Sie sollen die ganze Zeit geknutscht haben. Wie süß. Wir reisen jetzt mit Taylor in diesen freien Montag mit Opelite. Schönen Start mit AIDA Radio, euer Urlaubsradio.

Ja, der gute Jon Bon Jovi. Im Juli und im August ist er auf Tour, allerdings nur in New York City und durch Großbritannien. Sollt ihr zufällig da sein, unbedingt hin. Hier ist sein Radio, euer Urlaubsradio. Im Oktober ist ja Nico Santos auch schon auf Tour und dafür müsst ihr nicht so weit reisen. Er kommt nach Hamburg, Berlin, Köln, Braunschweig und. Jetzt ist er jetzt auch schon hier bei AIDA Radio, euer Urlaubsradio. Kommt gut durch den Pfingstmontag.

0: fröhlichen frühen Pfingstmontag. AIDA Radio ist hier, euer Urlaubsradio, und wir reisen auch gleich weiter mit der zauberhaften Loy Gold und mit dem Rag & Bone Man Skin.
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4: Hallo und moin, ich bin Arne Waag und das ist Milo, der Belgier, der sich ja schon seit längerem abgesetzt hat nach Los Angeles. Angeblich steht er da den ganzen Tag ganz lässig auf dem Surfbrett. Wir reisen jetzt mit ihm ganz lässig in den Pfingstmontag. My Lucky Day. Schönen freien Tag.

mit der zauberhaften Loi reisen wir zusammen durch den frühen Pfingstmontag. AIDA Radio ist hier, euer Urlaubsradio. 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

0: fröhlichen, freien Montag. Wir starten zusammen in den zweiten Pfingstfeiertag. Gleich mit dem sympathischen Alvaro Soler. Er hat einen Song über eine verflossene Liebe gemacht. Und wer jetzt glaubt, ach Gott, das könnte ein bisschen traurig sein. Nee, klingt ganz fröhlich. Sophia ist gleich mittendrin in der Bestmusik für mehr Gefühl. Gleich geht's weiter hier bei AIDA Radio, euer Urlaubsradio.
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Reden von Sonne und Sommerwärme an diesem Wochenende in ganz Deutschland. Dann vielleicht nochmal Stranger Things binge-watchen. Dort trefft ihr ja auch nochmal wieder auf Steve. Am Anfang der komische Teenie und nachher der bodenständige Typ. Gespielt wird Steve übrigens von Joe Carey. Und er kann nicht nur schauspielern, sondern auch Musik machen. Hier ist sein bester Song. Hier ist End of the Beginning. Ich bin Arne Waag. Fröhlichen Pfingstmontag.

Ach, was für ein lässiger Start in den Pfingstmontag mit dem 80er von Kenny Loggins Footloose hier bei AIDA Radio, euer Urlaubsradio. Ach hier, von diesem großartigen AIDA Geburtstagsreisen habt ihr gehört, oder? 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

0: fröhlichen Start in den Pfingstmontag. AIDA Radio ist hier, euer Urlaubsradio, gleich mit Michael Schulte, 5 AM, und mit Taylor Swift, The Fate of Ophelia.
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0: Vor 2 Wochen haben wir noch mit Michael Schulte zusammen auf der größten schwimmenden Bühne der Welt im Hamburger Hafen gefeiert. Und jetzt geht's ganz entspannt mit ihm rein in den Pfingstmontag. Michael Schulte, 5 AM, schönen freien Montag. Ich bin Arne Waag, hier bei AIDA Radio, euer Urlaubsradio.

0: Mehrfach, wo ich gerade Michael Jackson höre. AIDA Radio ist übrigens hier, euer Urlaubsradio. Dieser Film Michael über das Leben von Jacko bricht ja gerade alle Rekorde, ne? Ich habe ihn noch nicht gesehen, gebe ich ganz ehrlich zu, aber ich glaube, da bin ich definitiv der Einzige, oder? Na, vielleicht nachher. Jetzt reisen wir erstmal zusammen weiter durch den Pfingstmontag mit Alex Warren. Ordinary. Schönen freien Tag mit AIDA Radio, euer Urlaubsradio.
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0: Willkommen im freien Montag, AIDA Radio ist hier, euer Urlaubsradio, gleich mit der zauberhaften Ray. Alle sind ja gerade in sie verliebt, besonders in den Song Where is my husband? Kommt gleich!
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0: Um 10 Uhr reisen wir zusammen durch den Pfingstmontag. Willkommen im freien Tag. Jetzt zusammen mit unserem Freund Nico Santos. Auf sein Leben bin ich ja immer ganz besonders neidisch. Ne? Ihr bestimmt auch, oder? Aufgewachsen auf Ibiza. Und er kann da auch jederzeit wieder hin. Seine Eltern wohnen immer noch auf dieser tipptoppen Ferieninsel. Hier ist All Time High Nico Santos hier bei AIDA Radio, euer Urlaubsradio.

für ein kultiger Kult 80er, die Rainbirds hier bei AIDA Radio, euer Urlaubsradio, und jetzt reisen wir weiter mit unserem Freund Harry Styles. Er startet ja gerade seine Welttour in Amsterdam. Alle sind begeistert von dieser riesigen Bühne und natürlich auch von Harry, den ihr übrigens auch jeden Tag irgendwo in Amsterdam treffen könnt. Mal holt er sich einen Kaffee, mal joggt er lässig durch den Westerpark. Wir reisen jetzt mit As It Was durch den Pfingstmontag. As It Was übrigens seine Zugabe bei seinen Konzerten. AIDA Radio.

0: schönen Pfingstmontag mit AIDA Radio, euer Urlaubsradio, gleich mit dem coolsten Strandbeat. Scream and Shout, gleich Will.i.am und Britney Spears. Und Dermot Kennedy kommt auch noch.
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4: Fröhlichen Pfingstmontag mit Arne Waag und jetzt mit Dermot Kennedy. Morgen ist sein letztes Deutschlandkonzert in Düsseldorf. Ganz viel Spaß mit Dermot und wir feiern jetzt schon mal mit ihm in den Feiertag. Dermot Kennedy hier bei AIDA Radio, euer Urlaubsradio. Hui.

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0: schönen Pfingstmontag. Hier ist AIDA Radio, euer Urlaubsradio. 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

0: Mit AIDA Radio reisen wir zusammen durch den Pfingstmontag. Gleich bringt Ava Max hier ordentlich Party in den Feiertag. Torn gleich mittendrin in der Bestmusik für mehr Gefühl.
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Willkommen im freien Tag, Happy Pfingsten. Wir feiern direkt weiter mit Niall Horan. Er wird gerade groß gefeiert in Great Britain auf einem riesigen Festival. Im Oktober kommt er zu uns nach Deutschland. Wir feiern jetzt schon mit ihm zusammen mit Miles Smith. Drive safe. Schönen Pfingstmontag mit AIDA Radio, euer Urlaubsradio.

0: Mit AIDA Radio geht's durch den Feiertag gleich zusammen mit unserer Freundin Taylor Swift. Shake it off.
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0: Jetzt unter dem Motto, nimm dich doch mal wieder selbst in den Arm. Niemand muss sich klein machen lassen. Hug yourself. Unser Freund Kamrad feiert mit uns durch den freien Montag. Ich bin Arne Waag. Fröhlichen

direkt wie so eine wilde Salsa-Party am Strand. Gloria Estefan, Dr. Beat und geht auch genauso weiter. Hier bei AIDA Radio, euer Urlaubsradio. Fühlt euch wie auf Mallorca oder auf Ibiza am Strand. In der Hand ein cooler Drink. Und als DJ Robin Schulz, I'll be there. Kommt gut durch den freien Montag mit AIDA Radio, euer Urlaubsradio. So

0: Komm gut durch den freien Tag mit AIDA Radio, euer Urlaubsradio, gleich mit Kelly Clarkson, Stronger und mit Alex Warren.
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0: Was für ein sensationelles Pfingstwochenende. Überall ist der Sommer zurück. Fühlt sich auch jetzt um 12 noch an wie ein Traum, aber ein heißer Fever Dream. Hier ist der Hit von Alex Warren. Ich bin Arne Waag. Schönen freien Montag mit der besten Musik für mehr Gefühl.

Ganz fresh geht's durch den Pfingstmontag mit AIDA Radio, euer Urlaubsradio. 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

0: Was für eine großartige Strandparty am Pfingstmontag, The Weekend, hier bei AIDA Radio. Euer Urlaubsradio geht auch gleich weiter mit Nico Santos und dem kultigen 80er von Genesis.
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2: Na, das läuft doch mit dem freien Montag. Überall scheint die Sonne, ja, und der ein oder andere packt auch nochmal den Grill aus. Da drehen viele Frauen auch direkt mit den Augen, ne? Ach herrje, die Männer wieder mit dem Grillen. Ja, beim Grillen können sie endlich mal so sein, wie sie wollen. Aber sonst, den Rest, was sie nicht so können, das nimmt sich jetzt Sabrina Carpenter vor. Manchild, kommt gut durch den Pfingstmontag mit AIDA Radio, euer Urlaubsradio.

die fantastische Leonie hier bei AIDA Radio, euer Urlaubsradio. Und wir feiern auch direkt weiter, aber jetzt mal so wie in der Karibik. Holt die großen Trommeln raus, hier ist Daddy Janky featuring Snow. Schönen Pfingstmontag mit AIDA Radio, euer Urlaubsradio.

0: durch den freien Montag. AIDA Radio ist hier, euer Urlaubsradio. Gleich geht's weiter mit unserem Freund Kamrat und mit Katy Perry.
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2: Um eins reisen wir zusammen durch den Pfingstmontag und jetzt zusammen mit Katy Perry. Sie macht ja alles richtig. Sie tourt jetzt im Sommer durch die besten Sommerurlaubs-Hotspots. Zum Beispiel ist sie im Juni im zauberhaften Lissabon. Vielleicht seid ihr ja auch gerade da, dann unbedingt Tickets sichern. Wir fallen jetzt schon mal mit Katy rein in diesen Pfingstmontag. Ich bin Arne Wag. Moin!

Bruce Springsteen feiern wir zusammen durch den Pfingstmontag. AIDA Radio ist hier, euer Urlaubsradio, geht auch direkt weiter mit Bruno Mars. Er hat sich viel vorgenommen für den Sommer. Er tourt jetzt gerade durch Kanada. Ende Juni ist er aber auch schon in Europa und dann sogar für 3 Konzerte in Berlin. Gibt sogar noch Tickets. Also, wir feiern jetzt schon mal mit ihm vor. I Just Might. Hier ist AIDA Radio, euer Urlaubsradio.

0: Genießt den freien Montag mit AIDA Radio, euer Urlaubsradio, gleich für eure Strandparty auf dem Balkon oder im Garten. Ray Dalton und der Partybox-Song von Survivor.
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0: Jetzt mit unserer Freundin Taylor Swift. Sie hat Pfingsten übrigens auf der Tribüne bei einem NBA-Spiel verbracht. Natürlich mit ihrem Verlobten Travis, aber viel vom Spiel können die beiden nicht gesehen haben. Sie sollen die ganze Zeit geknutscht haben. Wie süß. Wir reisen jetzt mit Taylor in diesen freien Montag mit Opelite. Moin, ich bin Arne Waag. Hier ist AIDA Radio, euer Urlaubsradio.

aus Rocky, dem Film. Das Auge des Tigers, Eye of the Tiger. Im November kommt nochmal eine Fortsetzung über Rocky Balboa ins Kino. So, nun ist aber erstmal Pfingstmontag. AIDA Radio ist hier, euer Urlaubsradio. 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

0: Mit AIDA Radio geht's heiß durch den Pfingstmontag, gleich mit Michael Schulte und 5am. Schönen freien Montag wünscht euch Arne Waag.
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2: Mit Thorsten Joost euch allen einen schönen Feiertag heute am Pfingstmontag. Und es geht durch diesen Nachmittag mit viel wunderbarer Musik, neue Musik natürlich auch, gibt's hier bei uns auf AIDA Radio. Musik für mehr Gefühl jetzt mit Michael Schulte und 5 AM.

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1: Schönen Nachmittag euch heute am Feiertag zusammen. Das ist AIDA Radio. 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

0: David Guetta und I Don't Wanna Wait hier auf AIDA Radio. Musik für mehr Gefühl. Damit geht's gleich weiter. Cutting Crew, ein alter Klassiker. I Just Died in Your Arms gibt es gleich. Und auch Loy mit Red Eyes. Schön, dass ihr mit dabei seid. Heute am Pfingstmontag hier auf AIDA Radio.
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4: Mit Thorsten Joost, und auch wenn heute Feiertag ist, darf natürlich der Primetime-Show-Talk nicht fehlen. Ich habe einen neuen Gast der Woche, auf den ich mich freue. Ab 18 Uhr habe ich ja jeden Tag, also Montag bis Freitag, 18 bis 19 Uhr, einen Gast der Woche. Und wer es in dieser Woche sein wird, das erfahrt ihr gleich in ein paar Minuten hier auf AIDA Radio.

0: Schönen Montag, das ist AIDA Radio und ich hoffe, ihr hattet bis jetzt einen wunderbaren Feiertag heute. Einige von euch sind vielleicht auch im Urlaub, genießt die Zeit definitiv und ja, nebenbei hört ihr Spannendes hier auf AIDA Radio heute am Feiertag, denn wir haben natürlich auch heute für euch den Primetime Show Talk und Peter Gebhardt ist diese Woche unser Gast der Woche, ein Reisefotograf aus...
1: Ich bin zu Hause in Paderborn, Ostwestfalen, also ein bisschen in der Mitte und komme eigentlich aus dem Norden, wobei mein Papa kommt aus dem Süden, also eigentlich von jedem so etwas, also halt eine kunterbunte Mischung.
0: Ja, und wie es dazu kam, dass er Reisefotograf wurde, was er alles erlebt hat und wer ihn immer begleitet, das hört ihr heute ab 18 Uhr im Primetime Show Talk hier auf AIDA Radio. 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

0: Weiter mit Musik für mehr Gefühl, gleich unter anderem mit Robin Schulz, zusammen mit Kaido, All We Got oder Bill Medley, Jennifer Warnes, The Time of My Life und Hurts mit Purple Disco Machine, Wonderful Life 25. Hört ihr gleich kurz nach drei hier auf AIDA Radio.
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3: 15 Uhr ist es. Ich bin Thorsten Joost. Schönen Montag, schönen Feiertag. Und ich habe gleich eine wunderbare, gute Nachricht für euch. Sowas, was einfach Vorbildcharakter hat. Es geht um unsere Natur, es geht um Plastik, um viel zu viel Plastik, der da draußen rumliegt. Aber es gibt eben auch Menschen, die wissen, was man damit machen kann und damit der Natur etwas Gutes tun kann. Wer wie was macht, hört ihr gleich in ein paar Minuten.

Heide Radio hier, euch allen einen schönen Montagnachmittag und ihr kennt das vielleicht, ihr seid in der Natur unterwegs und dann liegt da irgendwas Buntes auf dem Weg oder im Gras, in den Büschen oder im Wasser und das ist jetzt nicht irgendwie eine Blume, irgendwas Schönes, nein, es ist Plastikmüll und Plastikmüll in der Natur ist ein riesiges Problem und deswegen eine sehr positive Nachricht, wie ich finde, eine Firma namens Wild Plastic macht aus dem Zeugs, das da in der Natur rumliegt, eine Lösung. Anstatt neues Plastik zu produzieren, wird Müll aus der Natur eingesammelt und in recycelte Müllbeutel verwandelt. Also ein Kreislauf, der mit jedem Müllbeutel unsere Natur ein bisschen sauberer macht. Eine richtig schöne Sache, wie ich finde, darf sich gerne auch ausweiten. Euch allen einen schönen Montagnachmittag. Hier ist AIDA Radio.

0: In der Jugend habe ich Michael Jackson rauf und runter gehört. Ich habe versucht, auf diesen Song bestmöglich zu tanzen. Noch viele weitere Songs von Michael Jackson. Black or White hier auf AIDA Radio. Freut euch auf alle Farben gleich um kurz nach 3:30 oder auch auf Nico Santos All Time High. Das ist AIDA Radio am Pfingstmontag.
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Halb vier ist es durch, heute am Pfingstmontag, und ich glaube, es ist dann auch langsam mal so der richtige Zeitpunkt, den Grill anzuheizen, oder? Also Wetter spielt ja größtenteils mit bei uns in

Deutschland. Und ja, ich finde, Barbecue geht immer. Oder gerade auch an einem Feiertag, da hat man ja noch ein bisschen mehr Zeit. Und deswegen genießt es, wenn bei euch heute noch Grillen ansteht. Und wenn ihr sonst was anderes vorhabt, ja, genießt es natürlich auch mit AIDA Radio und Musik für mehr Gefühl.

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0: würde vorschlagen, wir lassen es heute alles etwas entspannter angehen. Wir begleiten euch musikalisch auch gleich nach 16 Uhr mit Sarah Larsson zum Beispiel, Lush Life oder Alphaville, Big in Japan. Kamrad auch mit dabei, Musik aus Deutschland mit Hug Yourself.
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0: 16 Uhr ist es durch. Ich bin Thorsten Joost. Hallo euch allen. Einen schönen Feiertag heute am Pfingstmontag mit einem Podcast-Tipp gleich in ein paar Minuten, weil morgen wieder Arbeit ansteht und gerade so der Weg zur Arbeit hin, den könnt ihr wunderbar nutzen, beispielsweise mit einer Podcast-Folge. Und da haben wir ganz viele für euch hier bei AIDA Radio. Und Tipp gleich in ein

schönen Nachmittag heute am Feiertag. 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

0: Schön, dass ihr heute auch am Pfingstmontag mit dabei seid hier auf AIDA Radio. Wir haben für euch Musik für mehr Gefühl von Taylor Swift gleich in ein paar Minuten oder auch Walk the Moon, Shut Up and Dance, Mr. Mister mit Broken Wings oder auch Purple Disco Machine zusammen mit dieser wunderbaren isländischen Sängerin Asdís, Best of Your Heart. All das gleich kurz nach 4:30 hier auf AIDA Radio.
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3: Ach, was ist die verliebt? Taylor Swift, oder? Das ist ja der Wahnsinn. Habt ihr das gesehen? Zusammen mit ihrem Verlobten, mit Travis Kelce, hat sie sich am Samstag das dritte Spiel der NBA Eastern Conference Finals in der Rocket Arena in Cleveland angeschaut. Und ja, natürlich hat sie das ein bisschen angeguckt, aber am Ende haben die beiden mehr rumgeknutscht, habe ich irgendwie so das Gefühl. Aber sollen sie auch. Die beiden sind verlobt, heiraten bald. Ganz offiziell wird eine Riesenparty werden. Und jetzt freuen wir uns auf Taylor Swift hier auf AIDA Radio. The Fate of Ophelia.

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1: Schönen Montag zusammen. Wie schaut's denn aus? Was habt ihr euch für Anfang Juni vorgenommen? Falls dann auch nichts Spektakuläres im Kalender steht, dann solltet ihr jetzt ganz genau zuhören. 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
1: Musik für mehr Gefühl, auch heute am Pfingstmontag hier auf AIDA Radio. Freut euch gleich auf Lady Gaga, die hat sich zusammengetan mit Bruno Mars und Die With A Smile. Michael Jackson mit dabei, Bad. Was für ein Album war das damals, oder in den 80ern? Ich weiß gar nicht, die Jungen unter euch haben da vielleicht noch gar nicht reingehört. Müsst ihr unbedingt nachholen. Da sind so viele großartige Songs mit dabei. Eine davon, Bad, gleich hier auf AIDA Radio. Und auch mit dabei ein weiteres Duo. Robin Schulz zusammen mit Jasmine Thompson. Sun Goes Down.
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Kurz nach 5 ist es. Ich bin Thorsten Joost. Hallo, und wer von euch hat schon mal drüber nachgedacht, an Bord eines Kreuzfahrtschiffes zu arbeiten? Also aus eigener Erfahrung kann ich euch das nur wärmstens ans Herz legen. Das ist wirklich eine mega geile Zeit für mich gewesen. Das ist ja unbeschreiblich gut. Und wir geben euch einen Einblick in einem unserer Podcasts und interessant für alle, die vielleicht selber drüber nachdenken, an Bord eines Schiffes zu arbeiten, und auch spannend für alle, die so einen kleinen Einblick bekommen wollen, was da eigentlich so passiert hinter den Crew-Only-Türen. Welchen Podcast es sich handelt, hört ihr gleich in ein paar Minuten.

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0: Ach, ich finde ja immer, mit Musik geht alles leichter, oder? Also ganz egal, was ihr gerade macht, ob ihr gerade eure Badesachen zusammenpackt und nebenbei noch das Radio laufen lasst, ob ihr schon den Grill angeschmissen habt oder ob ihr gerade die Gurken für den Salat schält und klein hackt. Hier ist gleich Musik für euch, die euch dabei unterstützt. Zum Beispiel Alex Warren mit Fever Dream oder auch Queen, Another One Bites the Dust. Ein absoluter Klassiker, der nach wie vor ein Hammer ist.
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1: Mit Thorsten Joost heute am Pfingstmontag, an diesem Feiertag. 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Worum es genau geht, wie ihr daran teilnehmen könnt, wie ihr an die Kabinen kommt, in ein paar Minuten erfahrt ihr es.

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1: Das ist der Montag. Schön, dass ihr mit dabei seid heute am Feiertag. 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Noch nicht? 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
1: Freut euch auf den Primetime Show Talk gleich nach 18 Uhr und auf Musik für mehr Gefühl. Dermot Kennedy unter anderem dabei mit Funeral oder auch Pitbull zusammen mit Kesha und Timber gleich nach 18 Uhr.
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1: Schön, dass ihr mit dabei seid und natürlich dürft ihr heute auch mit uns rechnen mit dem Primetime Show Talk. Habt wieder einen sehr spannenden Gast für euch, ein Reisefotograf, der unfassbare Touren in seinem Leben schon gemacht hat, unter anderem von Istanbul zum Nordkap. Um wen es sich handelt, wer ihn dabei immer begleitet, das erfahrt ihr gleich in ein paar Minuten.

0: Schönen Feiertag auf AIDA Radio und ich hoffe, ihr habt heute den Tag genießen können. Einige von euch sind vielleicht gerade noch unterwegs oder auf dem Weg nach Hause, schmeißt gleich noch den Grill an oder kocht was Feines. Und nebenbei hört ihr Spannendes hier auf AIDA Radio. Wir haben ja jede Woche hier bei euch im Primetime-Show Talk einen neuen Gast der Woche. In dieser Woche ist das Peter Gebhardt, ein Reisefotograf.
1: Ich bin zu Hause in Paderborn, Ostwestfalen, also ein bisschen in der Mitte und komme eigentlich aus dem Norden, wobei mein Papa kommt aus dem Süden, also eigentlich von jedem so etwas, also halt eine kunterbunte Mischung.
0: Sehr schön. Ist denn Erwin auch in der Nähe?
1: Ja, ich kann jetzt zwar nicht sehen, aber der ist in der Garage von meinem Schwiegervater etwa Luftlinie 30 Meter entfernt. Da ruht er sich ein bisschen aus. Das muss er auch mal, gerade an so einem heißen Sommertag. Er ist ja nicht mehr der Jüngste.
0: Wer Erwin genau ist und warum er in der Garage steht, das hört ihr gleich noch hier auf AIDA Radio.

0: Es fließt so. Also es ist auch Leidenschaft, manchmal ist auch Leiden, aber es ist auch Vergnügen. Es fließt alles ineinander über.
1: Hilft dir denn Musik auf euren Fahrten? Hört ihr Musik oder müsst ihr da eher viel untereinander bereden, du und dein Team, wenn ihr da unterwegs seid?
0: Also Musik im T1 ist eigentlich unmöglich, weil es viel zu laut ist. Aber ich bin trotzdem ein großer Musikfan, also auch durch meine Produktion. Und ich liebe Musik vielleicht, weil ich auch aus einer Musikerfamilie komme. Also mein Papa war Musikprofessor und so bin ich mit Musik, also eher klassische Musik aufgewachsen. Aber ich habe eigentlich doch ein sehr breites Spektrum an Favoriten halt auch. Also das ist nicht so, dass ich nur Jazz höre, nur Soul oder Punk oder ich weiß nicht was oder deutschen Schlager.

0: mit Thorsten Joost. Euch allen einen schönen Pfingstmontag. Primetime Show, der Talk mit einem wunderbaren Gast der Woche ab heute wieder. Das ist Peter Gebhardt, Reisefotograf. Ihr hört immer Ausschnitte die gesamte Woche über 18 bis 19 Uhr. Oder ihr hört mal rein in den Podcast AIDA Radio Primetime Show. Findet ihr auf aidaradio.de unter Podcast und auf allen gängigen Podcast-Kanälen.
1: Was?

0: AIDA Radio, Primetime Show, der Talk, heute mit Peter Gebhardt. Er ist Reisefotograf und hat Erwin als Freund. Erwin ist ein Bulli, schon etwas älterer Bulli, mit dem Peter seine Touren unternimmt. Darüber werden wir in dieser Woche noch sprechen. Erst aber nochmal zu dir. Wie war das? Hat sich das mit dem Fotografieren schon als Kind abgezeichnet? Bist du da schon mit einer Kamera bzw. mit einem Fotoapparat herumgelaufen?
1: Überhaupt nicht. Und das ist wirklich ganz spannend, weil es hat ein bisschen gedauert, aber die Anlage war offensichtlich schon da, denn ich habe tatsächlich, bevor ich da in Kiel in die Schule kam, konnte ich schon ein bisschen lesen und schreiben, aber war irgendwie wissbegierig und habe dann, ich war völlig auf Atlanten und Landkarten versessen und habe mich da vergraben und habe Fantasiegeschichten geschrieben, tatsächlich auf der Schreibmaschine von meinem Papa, die gibt's heute noch, die habe ich hier, zum Beispiel über den Zauberer von Caracas oder warum Kiel auch eine Autobahn haben muss. Also ist ein bisschen surreal, ein bisschen Dalla. Also völlig krass. Und diese blühende
0: Fantasie. Und einfach so schon.
1: Einfach so. Ich kann die gerne mal zum Besten geben beim nächsten Mal. Ja, ich habe es jetzt gar nicht vorliegen. Ja. Aber da ist irgendwie alles schon drin gewesen. Nur all diese gnadenlose, irre Kreativität ist irgendwie mit der Schule wieder verschwunden. Ja. Da wurde man wieder eingelevelt. Ja. Und dann war das so, naja, ein Teenager ist meist, man ist halt ein bisschen depressiv, weiß nicht, wo es hingeht und so. Naja, dann habe ich auch Mineralogie in Karlsruhe angefangen zu studieren, war auch nicht das Richtige und der Papa war auch nicht glücklich. Dann habe ich gejobbt, Zivildienst gemacht und relativ spät, eigentlich erst so mit 25, habe ich dann in Bielefeld studiert, weil ich habe halt auch ein sauschlechtes Abi gehabt, muss ich sagen. Ja? Und deswegen habe ich halt 8 Semester warten müssen. Ja? Das hat mir fast das Genick gebrochen. Okay. Naja, und dann aber immer halt selbstständig gewesen, finanziell unabhängig, aber man braucht ja eigentlich auch nicht viel. Also es war, eigentlich habe ich mir vieles auch Zeit gelassen. Und da bin ich heute eigentlich ganz glücklich darüber, dass ich da nicht irgendwo hoppla hopp in irgendeine Ecke, die eigentlich gar nicht zu mir passte, geraten bin.
0: Und dann kam noch das Fernweh dazu und wie es dann genau weiterging, das hört ihr dann morgen auf AIDA Radio ab 18 Uhr. Bis dahin, euch allen einen schönen Abend, genießt noch diesen Feiertag und morgen dann einen guten Start in die verkürzte Arbeitswoche, vorausgesetzt, ihr müsst natürlich arbeiten. Bis morgen.

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1: AIDA Time. Es ist 19 Uhr. 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
3: AIDA Time. Es ist 20 Uhr. 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
4: AIDA Time. Es ist 22 Uhr.

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1: AIDA Time. Es ist 23 Uhr.

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3: AIDA Time. Es ist 0 Uhr.

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